0: Es ist 21 Uhr.
1: Ein Bibelleseplan quer durch die ganze Bibel, gelesen aus der Übersetzung Neues Leben. Juni, Hosea Kapitel 2, die Verse 1 bis 3. Doch es kommt die Zeit, da wird das Volk Israel zu einem großen Volk heranwachsen, dann werden die Israeliten wie der Sand am Meer sein, man wird sie weder messen noch zählen können. Und dann wird Folgendes geschehen. An dem Ort, an dem zu ihnen gesagt wurde, ihr seid nicht mein Volk, sollen sie Kinder des lebendigen Gottes genannt werden. Dann werden sich die Völker von Juda und Israel zusammentun und ein gemeinsames Oberhaupt über sich setzen. Gemeinsam werden sie aus dem Land, in das sie verbannt worden waren, zurückkehren. Das wird ein großer Tag sein. Der Tag von Jezreel. An diesem Tag sollt ihr eure Brüder Ami nennen und eure Schwestern Ruhama.

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0: Es ist 0 Uhr.
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2: Wer hat es nicht? Ein Schrank im Abstellraum, seit Jahren unangetastet, vollgestopft mit alten Unterlagen, verstaubten Erinnerungen. Jeder weiß, irgendwann müsste man da ran. Aber keiner hat Lust, sich durch das Chaos zu wühlen. Bis sich doch jemand dann die Zeit nimmt, sortiert, putzt, ausmistet und plötzlich wird aus einem Abstellraum wieder ein nutzbarer Ort. Auch George Crowley stand einmal vor einem solchen Abstellraum. Nur war es eine Kirche mitten in einem heruntergekommenen Viertel Londons. Crowley wurde im Jahr 1780 in Irland geboren. Unter seinen Kollegen war er dafür bekannt, dass er die Autorität der Heiligen Schrift energisch verteidigte. So hielt er an der Glaubwürdigkeit der Heiligen Schrift fest und wagte es nicht, die Aussagekraft der Bibel in irgendeiner Weise in Frage zu stellen. Im Jahr 1835 nahm Crowley die Herausforderung an, eine wenig besuchte Kirche wiederzubeleben. Durch sein persönliches Charisma und seine bibeltreue Predigten zog er Menschenmengen in die Gemeinde. Im Jahr 1854 erstellte er ein neues Gesangbuch für seine Gemeinde. In diesem Buch erschien auch das Lied »Neig dich herab, o kehre bei mir ein«. In dem Lied wird die Bitte geäußert, dass der Heilige Geist das Herz des Gläubigen erfülle und drückt das Verlangen nach Reinigung und Führung aus. Diese Sehnsucht greift Paulus in Epheser 3, Vers 16 auf. Er gebe euch nach dem Reichtum seiner Herrlichkeit, mit Kraft gestärkt zu werden durch seinen Geist an dem inneren Menschen. Geistliches Leben beginnt nicht außen, sondern innen. Nicht mit Aktion, sondern mit Hingabe. Äußerlich kann alles gut aussehen. Doch wenn der innere Raum verstaubt und zugestellt ist, fehlt die Kraft. Darum die Frage, wie sieht dein innerer Raum aus? Vollgestopft mit Sorgen, alten Verletzungen oder Dingen, die längst Ballast geworden sind? Verdrängt, unberührt, abgeriegelt? Vielleicht ist es Zeit, diesen Raum zu öffnen und Gott einzuladen, aufzuräumen. Bitte den Heiligen Geist, ganz bei dir einzuziehen. Nicht nur als Gast, sondern als Herr im Haus. Denn nur dann wird aus einem vollgestellten Abstellraum wieder ein bewohnbarer Ort. Musik.

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13. Juni. Dornen und Disteln werden auf ihm wachsen, doch du musst dich vom Gewächs des Feldes ernähren. 1. Mose Kapitel 3, Vers 18. Eine Andacht von Markus Majonika. Mein Garten. Wer einen Beweis für die Richtigkeit der Schöpfungsgeschichte der Bibel haben will, den lade ich in unseren Garten ein. Beim Rasenmähen fiel mein Blick auf all das, was da so wächst und wuchert. Sicher, da gibt es einige Zierpflanzen und Obststräucher, die ich mit viel Arbeit eingepflanzt habe, aber dazwischen. Da wächst so viel, was ich da lieber nicht hätte. Giersch, Brenn,

Brennnesseln, Efeu, Dornen und Disteln. Das habe ich nicht gepflanzt, das kommt ganz von selbst. Dieses ganze Unkraut ist für mich der tägliche, augenfällige Beweis, dass die Bibel recht hat. Sie beschreibt, wie der Mensch zunächst in einem perfekten Garten lebte, sündlos und in direktem Kontakt mit Gott. Doch dann löste er sich von Gott und übertrat die einzige Regel, die Gott ihm gesetzt hatte. Das hatte Folgen für ihn, denn durch diesen Sündenfall verlor er die Nähe zu Gott und ist seitdem auf sich gestellt, totgeweiht. Und es hatte auch Folgen für die Umwelt. Hatte sie vorher dem Menschen ihre Früchte willig gegeben, würde nun vor allem Unkraut wachsen. Und so ist es auch. Einen weiteren Beweis für die Richtigkeit der Schöpfungsgeschichte finde ich aber auch in meinem Herzen. Darein lade ich nicht so gerne ein. Denn auch dort gibt es nicht nur gute Früchte und schöne Sträucher. Hier wachsen sehr viele Dornen und Disteln, schlechte Gedanken, üble Pläne und falsche Sehnsüchte. All das beweist mir täglich, dass wir seit dem Sündenfall unsere Integrität als Geschöpfe Gottes verloren haben. Wenn all das wieder heil und gut werden soll, dann muss Gott selbst eingreifen und alles, auch die Schöpfung, neu machen. Gott sei Dank hat Gott in Jesus den entscheidenden Schritt dazu gemacht. Nun ist es an uns, den Weg zurück zu Gott, dem Vater, einzuschlagen. Frage: Wie gehen Sie mit den Dornen und Disteln in Ihrem Herzen um? Tipp: Gott macht alles neu. Bibellese: 2. Korinther 5, Verse 14 bis 21. Denn die Liebe Christi drängt uns, da wir zu diesem Urteil gekommen sind, dass einer für alle gestorben ist und somit alle gestorben sind. Und für alle ist er gestorben, damit die, welche leben, nicht mehr sich selbst leben, sondern dem, der für sie gestorben und auferweckt worden ist. Daher kennen wir von nun an niemand nach dem Fleisch. Wenn wir Christus auch nach dem Fleisch gekannt haben, so kennen wir ihn doch jetzt nicht mehr so. Daher, wenn jemand in Christus ist, so ist er eine neue Schöpfung. Das Alte ist vergangen, siehe, Neues ist geworden. Alles aber von Gott, der uns mit sich selbst versöhnt hat durch Christus und uns den Dienst der Versöhnung gegeben hat. Wie denn Gott in Christus war und die Welt mit sich selbst versöhnte, ihnen ihre Übertretungen nicht zurechnete und in uns das Wort von der Versöhnung gelegt hat. So sind wir nun Gesandte an Christi statt, indem Gott gleichsam durch uns ermahnt: Wir bitten für Christus, lasst euch versöhnen mit Gott. Den, der Sünde nicht kannte, hat er für uns zur Sünde gemacht, damit wir Gottes Gerechtigkeit wurden in ihm.

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Eher du am persönlich kennen lässt, kannst du eben am nicht recht Urteil geben. Wo kannst du am kennen lernen? Erstens, mit der Bibel lesen. Die Bibel sagt von Jesus. Viele Menschen kennen Jesus nicht, weil sie nicht die Bibel lesen. Zweitens, durch das Gebet. Wer immer sein Wort abrechtig für ihn aufgemerkt hat, hat auch gefunden, dass er Gebete antworten wird. Drittens, du kannst durch Gemeinschaft mit anderen Christen Jesus besser kennenlernen. Wenn du Jesus noch nicht kennenlernst, dann nimm seine Ratung an, so dass du ihn persönlich kennenlernen kannst.

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0: Es ist 10 Uhr.
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Guten Morgen, ich bin Tanja Balze und ich begrüße Sie zu der Sendung Frohe Botschaft im Lied. So ist Gott, er hört Gebet. Das war der Titel des eben gehörten Liedes. Die für heute ausgesuchten Lieder sind eine Erinnerung an die Macht des Gebets. Das Gebet für mich selbst, für meinen Nächsten, für meine Umwelt. Denn das Gebet ist kein Ritual, sondern ein Weg, Gottes Wirken im eigenen Leben und in dem der anderen zu erleben. Jakobus 5, Vers 16 sagt dazu: Das Gebet eines Gerechten vermag viel, wenn es ernsthaft ist. Philipper 4, Vers 6 und 7: Sorgt euch um nichts, sondern in allen Dingen lasst eure Bitten im Gebet und Flehen mit Danksagung vor Gott kund werden. Und der Friede Gottes, der höher ist als alle Vernunft, wird eure Herzen und Sinne bewahren. Und zuletzt noch der bekannte Text aus Matthäus 7, Vers 7 und 8. Bittet, so wird euch gegeben, suchet, so werdet ihr finden, klopfet an, so wird euch aufgetan.

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1: 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Im Neuen Testament, in dem Bibelbuch, das heute Hebräer, in Kapitel 13, Vers 16 steht, in verjahrt nicht, gaudete Däune, einander te halpe, dort sind Opfer, an denen Gott freidhaft. Ich wiederhole nochmal diesen Bibelvers. 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Und zwar nicht nur an uns selbst, besonders auch an andere. Ich wollte noch ein Bibelvers nennen, auch in dem Neuen Testament. Und den findest du in dem Evangelium Matthäus, vor zum Anfang vom Neuen Testament, im Kapitel 25, Vers 40. 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

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Vielleicht sagst du dir, Wilhelm, wer ist dort? 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Und vielleicht wirst du nicht dabei, dann fordert das Kurztaub, damit du von da in dieser Tinjastunde genau weißt, um was das gegangen ist. Auch den Anschluss findest, warum Wilhelm auch so handelt hat. 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

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Was meinst du, wirst du dort mal ausprobieren? Ich wünsche dir viel Freude dabei.

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0: Es ist 14 Uhr.
1: Ein Bibelleseplan quer durch die ganze Bibel, gelesen aus der Übersetzung Neues Leben. 13. Juni, Hosea Kapitel 2, die Verse 4 bis 15. Jetzt aber sollt ihr eure Mutter zur Rechenschaft ziehen, denn sie ist nicht mehr meine Frau und ich bin nicht mehr ihr Mann. Sagt ihr, sie soll sich die Zeichen der Prostitution entfernen, die sie im Gesicht und an ihren Brüsten trägt. Wenn sie das nicht tut, werde ich sie nackt ausziehen, genauso wie sie es am Tag ihrer Geburt war. Dann will ich sie austrocknen wie eine Wüste oder wie verdorrtes Land. Sie soll vor Durst umkommen. Auch ihre Kinder will ich nicht mehr lieben, denn es sind Kinder einer Hure. Ihre Mutter hat Ehebruch begangen. Die Frau, die sie zur Welt gebracht hat, hat Schande über sich gebracht. Sie sagte, ich halte mich zu meinen Liebhabern, denn diese geben mir Brot und Wasser, Wolle, Leinen, Öl und genug zu trinken. Doch ich werde einen Zaun aus Dornen um sie ziehen und eine Mauer vor ihr aufbauen. Dann wird sie nicht mehr in der Lage sein, ihren Weg zu finden. Sie wird ihren Liebhabern verzweifelt nachlaufen, sie aber nicht einholen können. Sie wird sie suchen, aber nicht mehr finden. Dann wird sie sagen, ich gehe zu meinem ersten Mann zurück. Als ich noch bei ihm war, ging es mir um einiges besser als jetzt. Sie hat nicht begriffen, dass ich es war, der ihr alles gegeben hat, was sie besitzt. Das Korn, den Wein und das Olivenöl. Ich habe ihr auch Gold und Silber im Überfluss geschenkt. Sie aber hat es für den Baalskult verschwendet. Doch jetzt will ich das Korn und den Wein, den ich zur Erntezeit Jahr für Jahr so großzügig gab, zurückfordern. Ich will ihr das Leinen und die Wolle, die sie für ihre Kleidung verwenden wollte, entreißen. Ich werde sie vor den Augen aller ihrer Liebhaber nackt ausziehen. Keiner wird sie vor meiner Strafe retten können. Ich werde ihrer ganzen Freude, ihren Festen und Neumondfeiern ein Ende machen, genauso auch ihren Sabbattagen und allen anderen Feiertagen. Die Weinberge und Obsthaine, die sie von ihren Liebhabern als Lohn für ihre Dienste erhalten hat, will ich verwüsten. Ich mache sie zu wildem Gestrüpp. Die Tiere sollen kommen und die Früchte fressen. Ich werde sie für die vielen Tage bestrafen, an denen sie ihren Baalsbildern Rauchopfern verbrannte. Sie zog sich ihre Ringe und ihren Schmuck an und ging hinaus, um ihren Liebhabern nachzulaufen. Darüber hat sie mich vergessen, spricht der Herr.

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0: 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Bewegung es sei neidig, am dort wie gesund und stark bliebe. Wenn irgendein Port von ans in Körper in Stout lang nicht gebrückt wird, dann wird dort schwach und nutzlos.
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0: So aus Diane Ansel mehrmal gesagt hat, Bewegung ist bloß sehr gut für unsere Gesundheit körperlich, aber es ist auch gut für uns Denken und unsere Gefühle. Weil wir nun gerade mal fragen, ob sie uns von der Wort da eben wird sein.

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Psalm 14, Vers 2 und 3.

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0: Dankeschön, Diane. Hier ist ein Gedicht, was so aus dem Gebet ist, was von heute kommt. 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

Wenn du eine Frau hast, über irgendeine Sache, oder du hast vielleicht was gehört am Programm, was du nicht kannst verstehen, und da kann ich sagen, dass du jetzt vielleicht deine schwere Tiden, dann kannst du schreiben nur John and Joyce Dick. 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

Herzlich willkommen zur Kindersendung. Ich bin Anna Sawatzki und begrüße euch zu 30 Minuten Entdeckerzeit hier bei Radio Segenswelle. Wir haben heute wieder spannende Geschichten, die ihr nicht verpassen dürft. Aber halt! Bevor wir mit dem ersten Lied starten, nehmen wir uns kurz Zeit für unseren Ehrengast. Wir schicken ein kurzes Gebet nach oben zu Gott. Lieber Vater im Himmel, danke für diesen Tag und unsere Sendung. Es ist so schön, dass wir miteinander verbunden sind. Bitte begleite jedes Kind, das gerade zuhört. Und lass uns heute gemeinsam entdecken, wie großartig du bist. Amen. Auch heute verbringen wir die Zeit auf der Baustelle. Und zwar die Baustelle mit Nehemia als Bauleiter.

Wärst du gern weise? Manche Menschen sind weise, sie wissen sehr viel und vor allem wissen sie, wie man sich richtig verhält. Nehemia war so ein Mann. Er war sehr weise. Er hatte die Weisheit, die Mauer um Jerusalem wieder aufzubauen. Und er hatte die Weisheit, sich um die Israeliten zu kümmern. Er war wirklich weise. Diese Weisheit brauchte er auch. Denn schon bald gab es einige Probleme im Volk. Immer mehr Leute kamen zu Nehemia und klagten ihm ihr Leid. Wir haben nichts mehr zu essen. Und ich weiß nicht mehr, was wir tun sollen. Wir müssen unser Haus verkaufen, damit wir Getreide kaufen können. Nehemia hörte zu. Er war der Statthalter in der Gegend. Da hieß es, er muss sich um die Menschen kümmern. Wieder kam jemand zu Nehemia und klagte. Wir haben kein Geld mehr. Wir haben uns von anderen Israeliten Geld geliehen. Aber jetzt wollen sie es wieder haben. Wir können aber nicht bezahlen, weil wir keine Lösung finden, müssen wir unsere Kinder als Sklaven verkaufen. Die Menschen waren arm und sie waren verzweifelt. Es gab wenig zu essen im Land. Und noch dazu hatten nun alle an der Mauer gearbeitet und wenig Zeit gehabt, Geld zu verdienen. Den Reichen machte es nichts aus. Aber die Armen wurden immer ärmer. Nehemia wurde wütend. Wir als Israeliten müssen doch zusammenhalten, dachte er. Es geht doch nicht, dass die Reichen die Armut der Armen ausnutzen. Nehemia brauchte Weisheit. Weisheit heißt, dass man weiß, was das Richtige zu tun ist. Weisheit heißt nicht nur ganz viel Wissen, sondern sich auch richtig verhalten zu können. Nehemia war weise, aber nicht, weil er selbst so klug war, sondern weil Gott ihm die Weisheit gab. Auch dieses Mal gab Gott ihm die Weisheit. Er rief das ganze Volk zusammen. Dann sprach er zu allen. Wir sind doch Brüder, sagte er. Wir gehören zu einem Volk. Wir haben unsere Brüder losgekauft, als sie Sklaven für die Heiden arbeiten mussten. Und jetzt verlangt ihr Geld von ihnen, so dass sie sich wieder als Sklaven verkaufen müssen? Das kann doch nicht richtig sein. Alle hörten zu. Die Armen nickten. Sie waren ja betroffen. Aber auch die Reichen hörten zu. Sie wussten nicht, was sie antworten sollten. Sie wussten, dass Nehemia recht hatte. Aber was sollten sie tun? Nehemia fuhr fort. Wir sollten Gott fürchten und das tun, was ihm gefällt. Aber was war das? Nehemia wusste es, denn er hatte Gott um Weisheit gebeten. Gott sagt uns in der Bibel, wenn wir Weisheit brauchen, dann können wir ihn darum bitten. Und das finden wir in Jakobus Kapitel 1, Vers 5. Da steht: Wenn es aber jemanden unter euch an Weisheit mangelt, so bitte er Gott, der jedermann gerne gibt. Das hatte Nehemia getan. Das kannst du auch tun. Wenn du nicht genau weißt, wie du dich richtig verhalten sollst, dann frage Gott. Gott weiß alles. Er weiß, was das Beste für dich und das Beste für andere ist. Er kann dir helfen, die richtige Entscheidung zu treffen, um weise zu sein. Nehemia war weise. Er sagte: Ich selbst und alle aus meiner Familie haben auch anderen Geld und Getreide geliehen. Wir werden ihnen diese Schulden erlassen. Sie müssen nichts zurückzahlen. Nehemia war nicht nur weise, er war auch ein gutes Vorbild. Er selbst erließ anderen ihre Schulden, die sie bei ihm hatten. Nun bat er auch die anderen reichen Leute, dasselbe zu tun. Erlasst euren Brüdern ihre Schulden und gebt ihnen ihre Äcker und Häuser zurück. Die Israeliten waren einverstanden, auch die Reichen. Sie sahen, dass das wirklich eine weise Entscheidung war und sie so den anderen helfen konnten. Diese Probleme waren jetzt vorbei. Jetzt konnten alle wieder richtig leben. Nehemia war ein guter Statthalter. Er kümmerte sich weise um die Menschen in Jerusalem und Israel. Eigentlich hätte er das Recht, viele Steuern von ihnen zu fordern. Aber er tat das nicht. Er sah, dass die meisten eh nicht viel Geld hatten. Deshalb traf er die weise Entscheidung, ihnen nicht noch mehr Geld abzunehmen. Nehemia war auch sonst ein gutes Vorbild. Er arbeitete selbst mit an der Mauer. Seine ganze Familie, alle halfen mit. Und so wurde die Mauer bald fertig. Jetzt war es fast geschafft.
Nur die Tore fehlten noch. Alles schien in Ordnung. Aber dann tauchten wieder Nehemias Feinde auf. Tobia und Sanballat und Geshem hörten davon, dass die Mauer tatsächlich fast fertig war. Und wieder überlegten sie, was sie gegen Nehemia tun konnten. Sie dachten sich jetzt eine neue List aus. Ein Bote kam zu Nehemia. Sanballat hat eine Nachricht für dich, begann der Bote. Komm mit ins Tal Ono. Dort wollen wir uns treffen und miteinander reden. Vielleicht war das eine gute Möglichkeit, um mit den Feinden zu sprechen. Aber vielleicht war es auch eine Falle. Nehemia brauchte Weisheit und die bekam er von Gott. Deshalb ließ er Sanballat ausrichten. Ich habe viel zu tun, deshalb kann ich nicht kommen. Viermal kam der Bote wieder zu Nehemia und bat ihm doch mitzukommen, um mit Sanballat zu reden. Sanballat hatte keine guten Absichten und das erkannte Nehemia. Deshalb sagte er jedes Mal ab. Schließlich schickte Sanballat wieder einen Boten zu Nehemia. Dieses Mal brachte er einen Brief mit. Der Brief war nicht versiegelt, jeder konnte ihn lesen. Nehemia nahm den Brief in Empfang. Es gibt ein Gerücht, dass du dich vom König trennen willst, las Nehemia. Man hört, dass du selbst König werden willst und sogar schon alles vorbereitet hast, dass dich Propheten zum König machen. Der Brief ging noch weiter. Wenn der König davon hört, dann wirst du Schwierigkeiten haben. Komm und lass uns miteinander darüber reden, wir werden dir helfen. Das war natürlich wieder alles Lügen. Aber diesen Brief hatte jeder lesen können. Sanballat wollte Nehemia herausfordern. Nehemia brauchte erneut Weisheit. Brauchst du auch manchmal Weisheit? Oft denken Menschen, dass nur alte Leute, die viel gelernt haben, weise sein können. Du denkst vielleicht, woher soll ich wissen, wie ich mich richtig verhalten soll? Ich bin doch noch zu jung. Gott kann jedem Menschen Weisheit geben. Auch Kinder können weise sein und wissen, wie sie sich richtig verhalten. Wenn du Weisheit brauchst, dann bitte Gott um Weisheit. Er kann dir Weisheit geben. Vielleicht tut er das, indem dir andere weise Christen deine Frage beantworten. Aber er kann dir auch so Weisheit geben, zum Beispiel durch die Bibel. Bitte Gott um Weisheit. Er wird sie dir geben. Nehemia brauchte wieder einmal Weisheit. Deshalb bat er Gott um Weisheit und so schickte Nehemia einen Brief zurück. Sanballat, was du schreibst, das stimmt nicht. Du hast es dir alles selbst nur ausgedacht. Das war mutig und es war weise. Sanballat wollte Nehemia eigentlich Angst machen. Aber jetzt war Nehemia umso mutiger. Er war dankbar, dass Gott ihm Weisheit gab. Nehemia hatte auch andere Ratgeber. Manche halfen ihm, die richtige Entscheidung zu treffen. Andere gaben ihm gute Ratschläge. Schemaja zum Beispiel. Nehemia besuchte ihn gerade. Nehemia, du bist in Gefahr, warnte Schemaja ihn. Du musst dich verstecken. Ich habe eine gute Idee, wo du sicher bist. Nehemia hörte zu. Er wusste ja selbst, dass er in Gefahr war, dass Sanballat immer wieder versuchte, etwas gegen ihn zu unternehmen. Komm mit mir, rief Schemaja ihm. Wir gehen in den Tempel. Dort kannst du die Türen abschließen und dich dort verstecken. Niemand wird hineinkommen und du bist sicher. War das ein guter Rat? Nehemia bat Gott um Weisheit. Und so erkannte Nehemia, dass der Rat kein guter Rat war. In den Tempel dürften nämlich eigentlich nur die Priester gehen. Es war gegen Gottes Gebote, dass jemand anderes einfach so in den innersten Tempel ging. Nein, entgegnete Nehemia, ich werde nicht fliehen. Schemajas Rat war nicht gut, denn Schemaja hatte keine Weisheit von Gott bekommen. Er hatte Geld von Sanballat bekommen, um Nehemia Angst zu machen. Aber Nehemia hatte Weisheit von Gott bekommen. Deshalb konnten all seine Feinde nichts gegen ihn unternehmen. Und dann war es endlich soweit. 52 Tage hatte es gedauert. 52 Tage hatten Nehemia und die Israeliten hart gearbeitet. Aber jetzt war die Mauer fertig. Sie war rundherum geschlossen.
Und die Tore waren auch wieder in Ordnung. Nachts konnten sie geschlossen werden und die Menschen in Jerusalem konnten wieder ohne Angst schlafen. Sambalat und Tobia konnten nichts mehr tun. Sie bekamen sogar selber Angst. Denn nun erkannten sie, dass Gott Nehemia die Weisheit gegeben hatte und dass diese Mauer Gottes Werk war. Nehemia hatte es geschafft, weil Gott ihm Weisheit gegeben hatte. Brauchst du, mein lieber Freund, Weisheit? Dann bitte Gott darum. Er wird sie dir geben. Er hat es zugesagt. Und deshalb wiederholen wir den Vers aus Jakobus 1, Vers 5. Wenn es aber jemanden unter euch an Weisheit mangelt, so bitte er Gott, der jedermann gern gibt.

ganz gerne gleich. So, das wäre geschafft. Die Torte ist fertig. Jetzt noch schnell in den Kühlschrank damit. Brigitte, bist du soweit? Wir müssen fahren. Es ist höchste Zeit, rief der Vater. Ja, ich komme gleich. Während die Mutter ihre Schürze an den Haken hängte, sich die Haare glatt strich und nach der Handtasche griff, gab sie ihren drei Kindern Anweisungen. Also, Ina, du deckst bitte den Kaffeetisch auf der Terrasse. Den Rosenstrauß habe ich auf die Kellertreppe gestellt, damit er frisch bleibt. Dann flechte dir nochmals deine Zöpfe. Die sehen sehr unordentlich aus. Erik, du spülst bitte das Geschirr und räumst es auch gleich in die Schränke zurück. Hast du verstanden? Michael, du sammelst alle Spielsachen und Schuhe ein, die vor der Haustür herumliegen, und trägst sie in den Keller. Und dann zieh dich um, du bist ja schon wieder ganz verdreckt und schmutzig. Ich verlasse mich auf euch und stellt bitte nichts an. In ungefähr einer Stunde werden wir wieder zurück sein. Eilig humpelte die Mutter zum Auto, das der Vater schon gestartet hatte. Dann fuhren sie zum Flughafen los, um Tante Roswitha abzuholen. Erst heute am frühen Morgen hatte sie angerufen, dass sie doch schon ein früheres Flugzeug bekommen hätte und statt um 20 Uhr schon um 15.30 Uhr ankommen würde. Da musste es schnell gehen. Zum Glück hatten alle drei Kinder schon Ferien und konnten tatkräftig mithelfen. Was es in der kurzen Zeit dann alles zu tun gab: Einkaufen, Kuchen backen, das Gästezimmer fertig machen, Kinderzimmer aufräumen, im Garten Himbeeren für die Torte pflücken, weil die Tante Roswitha sie so gern mochte. Ach, es war so vielerlei, und dazu kam noch, dass der Vater extra frei nehmen musste, um seine Schwester vom Flughafen abholen zu können. Die Mutter trug nämlich einen dicken Verband um den Fuß und konnte damit nicht selbst Auto fahren. Also, ich bringe erstmal meine Zöpfe in Ordnung. Schließlich sieht die Tante zuerst mich und danach den Kaffeetisch. Eine Stunde habe ich ja Zeit. Ach, das schaffe ich allemal, entschied Ina und ging ins Badezimmer. Das bisschen Geschirr ist gleich gespült und weggeräumt. Da kann ich noch schnell ein Kapitel in meinem spannenden Buch weiterlesen, beschloss Erik und setzte sich gemütlich in den Wohnzimmersessel. Ich räume zuerst schnell die Sachen vor der Haustür weg. Die Mama hat es so gesagt. Dann gehe ich noch ein bisschen in den Garten auf die Schaukel, sagte Michael. Vergiss aber nicht, dich umzuziehen, hörst du? Rief Ina aus dem Bad. Ja, ja. Die Zöpfe waren schnell geflochten. Ina überlegte. Soll ich nicht lieber die blauen Haarspangen nehmen, statt der gelben? Ach nein, die passen doch nicht so recht zu ihrem Kleid. Vielleicht die weißen Spangen? Ja, genau, die sahen gut dazu aus. Aber wo war denn die zweite? War sie heruntergefallen? Eben lag sie doch noch im Körbchen. Ina suchte hier und suchte da und wurde ganz aufgeregt, weil sie die Spange nicht mehr finden konnte. Da beschloss sie, sich nur einen Zopf zu flechten. Dann reichte eine Spange aus. Also beide Zöpfe nochmals aufmachen und einen Zopf flechten. So verging die Zeit. Plötzlich hörte sie Michael aufschreien. »Au, au, mich hat eine Wespe gestochen!« Jammernd kam er über die Terrasse in die Wohnung gelaufen. »Was ist dann passiert?« Erik sah erschrocken von seinem Buch auf. Michael hatte sich eine reife Birne gepflückt und sie beim Schaukeln genüsslich aufgegessen. Da hatte ihn eine Wespe in den Arm gestochen. »Komm schnell in die Küche, du musst den Arm unter das kalte Wasser halten.« Erik ließ sein Buch liegen und half seinem Bruder. »Noch besser ist, wenn wir den nassen Spüllappen ins Gefrierfach des Kühlschranks legen. Eis kühlt noch mehr«, wusste Ina, die ihren Zopf nun fertig hatte. »Michael, setz dich mit dem Hocker vor dem Kühlschrank, und wenn der Lappen angefroren ist, dann drückst du ihn auf deinem Arm. Das musst du ein paar Mal wiederholen.« »Ach du Schreck, Erik, in 15 Minuten kommen die Eltern zurück, und wir sind noch gar nicht fertig.« Schnell begann Ina auf der Terrasse den Tisch zu decken
und Erich fing an nun eilig mit dem Geschirrspülen, während Michael vor dem offenen Kühlschrank saß. Da stand die leckere Himbeersahnetorte direkt vor ihm und die roten Himbeeren auf den weißen Sahnetupfen sahen so verlockend aus. »Ach, ich möchte zu gerne eine Himbeer und ein bisschen Sahne probieren.« »Von meinem Stück Torte könnte ich es doch schon herunteressen. Das würde doch nichts ausmachen. Ich sag dann der Mama, dass ich das Stück ohne der Himbeer nehmen werde.« Gedacht, getan. Die kalte Himbeere schmeckte fein. »Eigentlich esse ich zwei Stückchen Kuchen. Dann kann ich noch die zweite Himbeere auch noch naschen.« Gedacht, getan. Die zweite schmeckte ja noch feiner als die erste. »Mmm, lecker!« »Bestimmt schaffe ich heute drei

angestellt hat. Erik ließ das abgetrocknete Geschirr stehen und sah sich die Bescherung an. »Ach du meine Güte, was machen wir denn jetzt?« jammerte Ina. »Ich lauf mal schnell in den Garten und hole noch Himbeeren. Nur keine Panik«, beruhigte sie Erik. Ina nahm die Torte aus dem Kühlschrank und stellte sie auf den Tisch. 10 Himbeeren fehlen, du böser Junge«, schalt sie. Erik kam zurück. »Ich habe keine reifen Beeren finden können. Wir haben sie heute Morgen ja alle gepflückt.« »Und jetzt, was machen wir jetzt?«, fragte Ina ratlos. »Dann nehmen wir halt Rosinen«, versuchte Michael kleinlaut zu helfen. »Rosinen? Na gut, hier, dann ist die letzten 6 Himbeeren auch noch auf.« Ina nahm die Tüte mit den Rosinen aus dem Schrank und streute sie dicht über die zerdrückten Sahnestellen. Dann stellte sie die gerettete Torte wieder in den Kühlschrank zurück und machte die Tür zu. In diesem Augenblick wurde draußen die Haustür aufgeschlossen. »Die Eltern kommen«, riefen alle drei entsetzt. »Kinder, wo seid ihr denn?« Die Mutter kam freundlich lächelnd in die Küche. Als sie ihre drei vor sich sah, verschwand das Lächeln. Mit einem Blick hatte sie gesehen, was los war. »Wir sprechen uns heute abends«, sagte sie streng. Am Abend gab es im Kinderzimmer reichlich Tränen. Die Mutter las den dreien keine Gute-Nacht-Geschichte vor. Stattdessen mussten sie der Mutter ihre eigene Geschichte ausführlich erzählen. Die Geschichte von den untreuen Kindern. »Ich habe mich auf euch verlassen«, sagte die Mutter, »und ihr habt mich bitter enttäuscht. Gehorsam und treu solltet ihr sein. Denn nur wer im Kleinsten treu ist, kann auch im Großen treu sein. So ist das auch in der Bibel geschrieben. Das muss ein jedes Kind lernen, und das lernt man zuallererst zu Hause, in der Familie. Das, was ihr euch heute erlaubt habt, war Ungehorsam und Untreue. Mama, es tut uns so leid, wir wollen so etwas nie wieder tun. Bitte verzeih uns«, sagten die Kinder betroffen, einer nach dem anderen. »Ich will es euch verzeihen«, antwortete die Mutter nach einer Weile. »Es ist gut, dass ihr alles aufrichtig eingesehen und bekannt habt. Dem Herrn Jesus wollen wir es aber auch sagen und auch ihn bitten, dass er euch vergibt. Wir wollen ihn auch bitten, dass er euch in Zukunft hilft, dass ihr alles, worum Papa oder ich euch bitten, ganz tut und gerne tut und gleich tut. Merkt euch diese drei Worte: ganz, gern und gleich.

Und so schnell sind 30 Minuten um. Hier war die Kindersendung von Radio Segenswelle. Wir haben heute gesehen, dass Gott immer derselbe ist. Damals in der Geschichte der Bibel und heute bei dir zu Hause. Zum Abschluss wollen wir noch einmal mit Gott reden. Herr Jesus, danke für diese Kindersendung, für die Lieder und die Geschichten. Segne du uns alle, wenn wir über dein Wort nachdenken. Danke, dass deine Gegenwart uns Mut macht. Amen. Ich verabschiede mich für heute von euch. Schaltet auch morgen wieder ein. Dann schlagen wir das nächste Kapitel auf. Bleibt behütet und bis morgen.

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Wir werden uns heute mit den Hintergründen von dem ersten Johannesbrief beschäftigen und dann auch die ersten vier Verse, die der Johannes gelesen hat, gemeinsam anschauen. Weil wir Gottes Hilfe brauchen, um es zu verstehen, möchte ich jetzt nur bitten. Vater im Himmel, dein Wort ist Licht auf unserem Weg. Und darum beten wir, dass du uns zu dir, zu dem Leben führst. Amen. Der Brief, der erste Johannesbrief, beginnt sehr untypisch. Warum? Weil es keine Beschreibung vom Autor gibt, keine Beschreibung von den Empfängern. Und trotzdem können wir überzeugt sagen, dass der Apostel Johannes der Autor ist. Warum? Zwei einfache Gründe. Weil die frühen Zeugen, die Kirchenväter, das genauso gesehen haben. Und weil der Schreibstil ganz typisch ist für Johannes. Das werden wir später noch sehen. Wir haben von diesem Apostel Johannes fünf Bücher in der Bibel. Das Evangelium, die drei Briefe und die Offenbarung. Und die Stile, die Vokabeln sind alle sehr, sehr ähnlich. Johannes hat nach Pfingsten, nach der Gründung der ersten Kirche, viele Gemeinden gegründet in der heutigen Türkei und hat diesen Gemeinden Briefe geschrieben. Dieser Brief heute, oder mit dem wir uns beschäftigen, ist einer von diesen Briefen. Er schrieb den Brief ungefähr 50 Jahre, nachdem Jesus in den Himmel gefahren ist, und hat die Empfänger, an die er schreibt, sehr gut gekannt. Das merkt man, weil er im Brief oft von meine Kinder oder meine Geliebten redet. Meine Freunde. Wahrscheinlich hat er diese Gemeinden, an die er schreibt, der Brief ist herumgereicht worden, selber gegründet. Jetzt ist für uns wichtig zu bedenken, und das vergessen wir sehr leicht, dass jeder Brief einen Anlass hat. Jeder Brief hat einen Hintergrund. Denk an deine eigenen Briefe, wie lange ist der letzte Brief her? Dein Liebesbrief hat den Hintergrund, dass du verliebt bist. Der Brief von der Landespolizeidirektion hat auch einen Hintergrund. Und zwar möchte diese liebe Polizeidirektion dich überzeugen, das nächste Mal ein bisschen langsamer zu fahren. Jeder Brief hat einen Hintergrund. Jetzt ist die Frage, warum schreibt Johannes diesen Brief? Was ist der Hintergrund? Und dazu möchte ich dich zu folgendem Gedankenexperiment einladen. Stell dir vor, du bist in einer Gemeinde, in einer Kirche. Und in dieser Kirche gibt es jetzt auf einmal Menschen, die aufgehört haben zu glauben. Menschen, die behaupten, Jesus hat gar nicht wirklich existiert. Er ist nicht der einzige Weg. Und nach intensiven Konflikten in der Gemeinde verlassen diese Leute dann die Gemeinde und gründen neue Gemeinden. Sie schicken aber immer noch Leute in deine Gemeinde, um mit euch und mit dir weiter zu sprechen. Das Ganze erlebst du natürlich als etwas sehr Schmerzhaftes. Warum? Weil du diese Menschen geliebt hast. Du hast mit ihnen gelebt, Glauben geteilt. Viele in der Gemeinde, wahrscheinlich du selbst, bist sehr verunsichert, verzweifelt, verwirrt. Und mitten in die Situation hinein bekommst du einen Brief oder eine E-Mail heute. Von wem? Von dem, der diese Gemeinde gegründet hat. In dem Fall, damals war das Johannes. Der Mann, der ganz eng mit Jesus gelebt hat. Der Mann, der beschrieben wird als der, den Jesus lieb hatte. Und wenn du nur ein bisschen Fantasie hast, dann wirst du verstehen, dass du dich sehr über den Brief freust. Von dem Mann zu hören, der diese Gemeinde gegründet hat, weil die Gemeinde und du selbst sehr verwirrt sind. Was ist also der Hintergrund vom ersten Johannesbrief? Die Geschwister in den Gemeinden zweifeln, ob sie sich wirklich sicher sein können, dass das mit Jesus stimmt. Und sie fragen, bin ich wirklich Christ? Kann ich das wirklich glauben? Und Johannes malt ihnen darum in dem Brief Kennzeichen von echten Christen vor Augen. Und ich möchte gleich eine Warnung aussprechen, vor allem wenn du heute nicht das letzte Mal da bist, was ich hoffe. Der Brief die nächsten Wochen wird herausfordernd sein. Johannes ist herausfordernd. Er möchte Christen, die glauben, dass sie Christen sind, herausfordern. Und er möchte Christen, die verzweifelt sind, Sicherheit geben. Er möchte jene, die glauben, Christen zu sein, aber es vielleicht gar nicht sind, herausfordern, hinterfragen. Und er möchte die, die zweifeln, denen möchte er Sicherheit geben. Und er fällt, du hast wahrscheinlich, schau in deine Bibel gern mit, in Vers 1, du hast gemerkt, er fällt gleich mit der Tür ins Haus.
Er sagt, Jesus hat gelebt in Fleisch und Blut. Die Irrlehrer, von denen wir in Kapitel 2 hören, die die Gemeinde verlassen haben, die haben behauptet, dass das alles nur eine Einbildung war. Diese Menschen waren wahrscheinlich Gnostiker. Ich habe euch das kurz mitgebracht da. Lass mich das kurz erklären. Vielleicht hast du den Begriff Agnostiker schon mal gehört. A bedeutet nicht, Gnostik bedeutet oder Gnosis bedeutet Wissen und A bedeutet dann so viel wie, man kann nichts wissen. Und Gnostiker behaupten das Gegenteil. Gnostiker behaupten, dass sie alles wissen oder vielmehr, dass sie ein besseres, ein höheres Wissen haben. Gnostiker glauben, besonderes Wissen zu haben. Sie sagen, dass Gott eine mystische Idee ist. Etwas Unpersönliches, ein Geheimnis, aber nichts Geschichtliches. Gott hat mit der Geschichte nichts zu tun. Sie glauben an eine ganz strikte Trennung zwischen Geistlichem und Materiellem und Irdischem. Und sie glauben, dass der Geist immer gut ist und das Materielle, das Physische immer böse. Sie behaupten, dass Gott mit dem Physischen, mit allem, was man angreifen kann, nichts zu tun hat. Und dieses Verständnis führt zu zwei Dingen. Und das merkt man im Brief. Erstens ist Gott dann unpersönlich. Er ist nicht erkennbar, nicht erfahrbar. Und zweitens, alles, was man angreifen kann, auch du selber, dein Körper, das ist ganz unwichtig. Physisches ist unwichtig. Sie haben zum Beispiel Sachen gesagt wie, als Christen, du kannst ruhig Ehebruch begehen. Du kannst mit dieser Frau ruhig schlafen, weil dein Körper ist gar nicht so wichtig. Solange dein Geist nicht involviert ist in der Sünde, kannst du problemlos diese Dinge tun. Das macht ja nur dein Körper, nicht dein Geist. Und um das zu behaupten, muss man gewisse Dinge über Gott sagen oder gewisse Dinge über Gott leugnen. Man muss sagen, dass Gott nicht Mensch geworden ist. Man muss sagen, dass Gott nicht Mensch geworden ist. Man muss behaupten, und das haben sie gemacht, dass Jesus eine Art Phantomgott war, der zwar ausgeschaut hat wie ein Mensch, aber nicht wirklich Mensch war. Heute gibt es wenige Menschen, wahrscheinlich kennst du niemanden, der sagt, ich bin ein Gnostiker. Heute gibt es wenige Menschen, die sich damit identifizieren, aber die Irrlehre, diese Ideen sind heute noch sehr präsent. Am stärksten siehst du das gnostische Gedankengut in der Esoterik, wo genau diese Trennung stark vollzogen wird. Aber auch, und es ist mir wichtig zu betonen, wir werden es auch noch spüren in den nächsten Wochen, man sieht dieses gnostische und auch esoterische Gedankengut auch heute in der christlichen Kirche. Drei konkrete Dinge möchte ich euch vor Augen malen, woran man das sieht. Wie zeigt sich dieses Gedankengut in der Kirche oder beim Menschen in der Kirche? Erstens, man behauptet, man kann nichts Sicheres über Gott wissen. Man behauptet, man kann nichts Sicheres über den Glauben wissen. Zweifel und Unwissenheit sind cruel. Das ist das, was du auch an vielen Orten in vermeintlichen Kirchen hörst. Zweitens, dein Christenleben in dieser Kirche, dreht sich dann primär um Gefühle. Dreht sich primär um Gefühle und um emotionale Erfahrungen. Das gemeinsame Leben, das ich jetzt wirklich mit dir irgendwie so im Alltag abgeben müsste, das ist nicht so wichtig. Es geht nur um emotionale Erfahrungen. Das gemeinsame Leben in einer stinknormalen Kirche mit stinknormalen, auch natürlich sündigen Menschen, ist nicht so wichtig. Wichtig ist deine emotionale Erfahrung mit Gott. Und das Dritte, warum wir das sehen, ist, du musst, sagt man heute in vielen Kirchen, du musst nicht mit Sünde kämpfen. Gottes Gebote ernst zu nehmen, ist nicht so wichtig. Du bist frei davon. Es geht nur um dein Herz, um deinen Geist, um dein Gefühl. Und ich hoffe, du merkst, wie relevant das ist, weil es uns alle umgibt. Und genau in diese Probleme hinein schreibt jetzt der Apostel Johannes diesen Brief. Genau in diese Probleme hinein. Und er hat im Brief darum drei Hauptanliegen. Er möchte uns zeigen, dass echte Christen erstens
wissen, wer Jesus ist. Echte Christen wissen, wer Jesus ist. Sieht man super, gell? Haben wir schon gedacht, eine andere Farbe. Müsst ihr einfach zuhören. Sie wissen, wer Jesus ist. Das Zweite, was er sagt, ist, echte Christen lieben die menschliche Familie Gottes. Sie lieben die menschliche Familie Gottes. Und das Dritte, was er sagt, ist, echte Christen hassen Sünde. Echte Christen hassen Sünde und kämpfen gegen sie. Der Stil vom Johannesbrief ist eher orientalisch oder hebräisch, im Unterschied zu den Paulusbriefen. Bei Paulus begegnet uns jemand, der sehr griechisch argumentiert. Ein Argument nach dem anderen. Wir haben in den Paulusbriefen klare Strukturen, Punkte 1 bis 5. Und Johannes ist sehr anders. Darum tun sich viele Menschen auch schwer mit dem Johannesbrief. Weil es offensichtlich irgendwie, denkst du, was hat er denn jetzt schon wieder? Das hat er ja schon mal gesagt. Und dann kommt das nächste Thema und er beleuchtet es von der anderen Seite. Das ist typisch für die orientalische Schreibart. Er macht Wiederholungen, argumentiert in Kreisen. Und darum möchte ich auch bewusst am Anfang diese drei Themen, die man mäßig gut lesen kann, vor Augen malen, weil die sich immer wiederholen werden in dem Brief. Sie wissen, wer Jesus ist, eine Lehre über Jesus. Sie wissen und lieben die menschliche Familie Gottes. Und sie hassen die Sünde und kämpfen gegen die Sünde. Halte also Ausschau die nächsten Wochen genau nach diesen drei Themen. Jetzt möchte ich mal mit euch noch die vier Verse ein bisschen genauer anschauen und ermutige die mitzuschauen in deiner Bibel, um das besser nachzuvollziehen. Lesen wir nochmal in 1. Johannes 1, 1 bis Vers 4. Es war, sagt Johannes, von Anfang an da. Wir werden sehen, was das Es ist. Wir haben es gehört, sagt er. Wir haben es mit eigenen Augen gesehen. Wir haben es angeschaut. Und nicht nur angeschaut, sondern mit unseren Händen, mit unseren eigenen Händen berührt. Was haben wir berührt? Er sagt, das Wort des Lebens. Dieses Wort, das ist das Es von da oben, dieses Wort war von Anfang an da. Dieses Wort war ewig. Was sagt er in Vers 2? Ja, dieses Leben ist erschienen, er wiederholt es fast zusammen. Wir können es bezeugen, wir haben es gesehen. Und was machen wir jetzt mit diesem, was wir gesehen haben? Wir verkündigen es. Was verkündigen wir? Das ewige Leben. Du merkst schon, wie Johannes arbeitet. Er wiederholt, er macht Kreise. Das ewige Leben, das er da erwähnt hat. Und hier fasst er zusammen, was er oben gesagt hat. 1 und 2. Er war beim Vater, er war ewig von Anfang an da. Und er ist bei uns sichtbar geworden. Genau das, was wir da gesehen haben. Wir haben ihn angegriffen, gesehen, angeschaut. Er war beim Vater und er ist sichtbar geworden. Vers 3. Und was wir selbst gesehen haben und gehört haben, das verkündigen wir euch. Warum? Denn wir wollen, dass ihr mit uns verbunden seid, Gemeinschaft habt. Und diese Gemeinschaft, die uns verbindet, ist auch die Gemeinschaft mit dem Vater und seinem Sohn Jesus Christus. Vers 4, sein Hauptziel mit dem Brief. Wir schreiben euch das, damit unsere gemeinsame Freude vollkommen wird. Unsere gemeinsame Freude vollkommen wird. Wie funktioniert also dieser Text? Der Text sagt uns, dass wir wissen müssen, wer Jesus ist. Wir müssen wissen, wer Jesus ist. Dass er der ewige, menschgewordene Gott ist. Und wenn wir das wissen und verkünden, führt es wozu? Zu Gemeinschaft. Gemeinschaft. Mit wem? Gemeinschaft mit Gott. Vertikal. Und Gemeinschaft horizontal. Mit wem? Mit der Kirche. Mit seiner Familie.
dass Jesus Mensch gewordener Gott ist, führt in der Verkündigung zu Gemeinschaft mit Gott und Gemeinschaft mit seiner Kirche. Und was sagt Johannes? Ist das Endziel von all dem Freude. Freude an Gott. Der Text funktioniert also einfach gesagt so. Wir müssen wissen, wer Jesus ist, um Gemeinschaft mit Gott und seiner Kirche zu haben. Und am Ende größtmögliche Freude zu erleben. Und diese drei Punkte möchte man jetzt nur gern gemeinsam mit euch anschauen und ermutige euch gern im Text mitzuschauen. Erstens, Jesus ist der ewige Mensch gewordene Gott. Zweitens, darum ist Gemeinschaft mit Gott und seiner Kirche möglich. Und das Endziel von all dem ist Freude an Gott. Beginne mal mit dem Jesus, der Mensch gewordener Gott ist. Schau im Text gern nochmal mit. Die Irrlehrer, macht ihr das nochmal, führt ihr das vor Augen, die Irrlehrer damals haben behauptet, Jesus ist gar nicht Mensch geworden. Und Johannes, und jetzt was er da macht mit diesen Beschreibungen, sagt, Freunde, ich bin ein Apostel. Ich und die anderen Apostel, wir waren dabei. Die Leute, die behaupten, es gibt ihn gar nicht, die waren nicht dabei, weil ich war dabei. Ich habe ihn gesehen. Ich habe ihn angegriffen. Johannes betont ganz eindrücklich, dass dieser Jesus der ewige Gott ist und dass er Mensch, ja mindestens zu Weihnachten darüber, und haben uns so daran gewöhnt. Jesus spricht die Schöpfung ins Dasein. 1. Mose 1, Vers 1. Am Anfang war was? Gott. Am Anfang schuf Gott Himmel und Erde, wodurch? Indem er sprach. 1. Mose 1. Johannes 1 sagt was? Dass dieser Jesus, der sprechende Schöpfer, jetzt was geworden ist? Fleisch. Dass er in die Welt hineingekommen ist. Dass er sich in die Schöpfung hineinbegeben hat. Und das verbindet 1. Mose 1 mit Johannes 1 und mit 1. Johannes 1. Er wurde einer von uns. Er wurde angreifbar. Er wurde sichtbar. Johannes sagt, ich hab's mit meinen eigenen Augen gesehen. Ich war 3 Jahre bei ihm. Ich war dabei, wo er Menschen geheilt hat. Ich war dabei, wo er Lazarus aus dem Tod zurückgeholt hat. Ich war dabei, als er gekreuzigt wurde. Und ich war dabei, als er uns begegnet ist als auferstandener Jesus. Und ich glaube, Johannes hat sich zurückerinnert an die Szene, die er uns in seinem Evangelium in Johannes 20 beschreibt. Erinnerst du dich an Johannes 20? Die Jünger sind ängstlich und versammeln sich in einem Raum. Und dann erscheint der auferstandene Jesus. Friede sei mit euch. Und was sagt er dann Johannes? Johannes, komm zu mir und greif meine Wundmale an. Er sagt gedanklich zu Johannes, du warst dabei, als sie mir den Speer in die Seite gerammt haben, wo Blut und Wasser aus mir rausgeflossen ist. Und jetzt komm her und greif mich an. Ich bin's. Ich lebe. Ich bin Gott. Die Behauptungen sind wahr.

Die Behauptungen sind wahr. Und Johannes sagt den Christen, Freunde, ich war dabei. Ich hab's gesehen, es ist wahr. Denk einmal an deine eigene Geschichte, wie du Christ geworden bist. Jemand hat dir von diesem Jesus erzählt. Und diese Person hat es wiederum von jemand anderem gehört. Und weißt du, wohin diese Kette zurückgeht? Zu einem der Apostel. So funktioniert der christliche Glaube. Wir erzählen, was andere gesehen und bezeugt haben. Und uns ist das oft nicht so bewusst, weil wir den Glauben oft mit einem Gefühl verwechseln. Und darum haben wir so oft nicht am Schirm, dass die christliche Botschaft eine bombenfeste Grundlage hat. Menschen wie Johannes waren dabei und sie haben es bezeugt. Tausende haben die Kreuzigung gesehen. Hunderte haben den Auferstandenen gesehen. Die Bibelbücher im Neuen Testament sind von Augenzeugen geschrieben, die sich in den Geschichten nicht irgendwie schön darstellen, als die Helden der Geschichte. Sie beschreiben sich selber als die Bescheuerten, Begriffsstützigen, Zweifler. Und fast alle von ihnen sind für diese Botschaft getötet worden. Freunde, die Apostel sind nicht gestorben für ein Märchen. Sie sind nicht gestorben für ein Märchen. Das Evangelium hat ein solides Fundament. Historisch und faktisch. Es ist kein Gefühl oder kein vages Hoffen, dass das schon alles irgendwie stimmen wird. Und wenn du dir unsicher bist, dann beschäftig dich damit, weil du brauchst diese solide Grundlage. Und darum, ihr Lieben, ist es ein guter Moment, um innezuhalten und zu betonen, dass biblische Lehre so wichtig ist. Biblische Lehre ist wichtig. Und manche von uns zucken da vielleicht schon zusammen. Oh, biblische Lehre. Das ist nur was für die, die eher den Kopf betonen. Die nicht so gefühlsorientiert, emotional, beziehungsorientiert sind. Freunde, nein. Die biblische Lehre ist die Grundlage für echten Glauben. Die biblische Lehre als Grundlage allein ist das Fundament für Gewissheit. Und wie wir in Vers 4 noch sehen werden, nur diese biblische Lehre führt zu echter Freude. Und darum die Ermutigung, beschäftige dich mit Theologie. Beschäftige dich mit dem Nachdenken über Gott und der biblischen Lehre. Das ist kein Widerspruch zu deiner Freude an Gott. Es ist vielmehr der Grund, warum deine Freude wächst, wenn du dich mit dem, wer Gott ist, beschäftigst. Wenn wir besser verstehen, wie Jesus ist, werden wir ihn mehr schätzen. Das ist die Logik, auch von Johannes. Die Menschwerdung erstens ist entscheidend und sie muss, sagt er, verkündet werden. Vers 2, Vers 3 und Vers 4 sagt er, sie muss verkündet beschrieben werden. Warum ist es so? Bringt uns zum zweiten Punkt. Weil dadurch Gemeinschaft mit Gott und seiner Kirche möglich ist. Durch die Verkündigung ist Gemeinschaft mit Gott und seiner Kirche möglich. Schau mal in Vers 3, das Wort, das da für Gemeinschaft steht, im Griechischen heißt Koinonia. Und ich möchte euch nicht mit Griechisch langweilen, aber es ist ein bedeutsames Wort. Warum? Weil Koinonia eigentlich nur bedeutet, wir haben irgendwas gemeinsam. Du hast zum Beispiel in der Bibel die Beschreibung, dass Petrus und Simon etwas gemeinsam haben. Was haben sie gemeinsam? Sie fischen beide. Sie haben Koinonia im Fischen. Andere werden beschrieben, ist, sie haben Koinonia-Gemeinschaft, weil sie gemeinsame Kinder haben. Sie wohnen im gemeinsamen Haus. Sie haben gemeinsame Dinge. Gemeinschaft haben tun also ganz viele Menschen. Auch du hast Gemeinschaft mit ganz vielen verschiedenen Menschen. Die Gemeinschaft, die Johannes da beschreibt, ist aber fundamental anders. Schau mal in Vers 3 und überleg, ob dir das aufgefallen ist. Die Gemeinschaft mit uns, sagt er da, mit den Gläubigen, ist zugleich, Ende Vers 3, zugleich die Gemeinschaft mit Vater und Sohn. Die Gemeinschaft, die christliche

Diese Gemeinschaft hat immer zwei Richtungen. Sie ist vertikal zu Gott und immer horizontal zu anderen Christen, zu anderen Gläubigen. Das Bild beschreibt Johannes genauer in Johannes Kapitel 15, ein bekanntes Kapitel. Was beschreibt er da? Jesus ist der Weinstock und wir sind die Reben. In dem Bild bedeutet Christsein, im Weinstock eingepfropft zu sein. Und das bedeutet, dass du aber immer auch mit anderen Trauben verbunden bist. Es gibt kein anderes Bild und kein anderes Verständnis im Neuen Testament. Du hast Gemeinschaft mit dem lebendigen, ewigen Gott und immer aber auch per Definition Gemeinschaft mit anderen Menschen. Und das, ihr Lieben, ist so außergewöhnlich. Überlegt nochmal, Gemeinschaft mit dem ewigen Gott. Wir kleine, rebellische Menschen, die vor diesem Gott davonlaufen und ihm so oft die Faust entgegenstrecken. Diese Menschen sind durch Jesus befähigt, wieder wie ein Kind auf dem Schoß von einem Papa zu sitzen. Das ist Gemeinschaft mit dem ewigen Gott. Und Johannes sagt genauso erstaunlich, dass diese Gemeinschaft aber immer auch eine ist, die mit anderen Christen zu tun hat. Eine weitere Sache, die Johannes damit sagt, ist, dass echte, intime christliche Gemeinschaft nur möglich ist, wenn wir gemeinsam glauben, wer Jesus ist. Christliche, intime Gemeinschaft ist nur möglich, wenn wir gemeinsam glauben, wer Jesus ist. Wenn jemand Jesus als Gott-Mensch leugnet, kann er kein Christ sein. Wenn jemand Jesus als Gott-Mensch leugnet, kann er keine Gemeinschaft mit echten Christen haben. Und darum können wir mit Zeugen Jehovas, mit Muslimen, mit liberalen Theologen, die genau das behaupten, Jesus war nicht Gott und nicht Mensch, keine echte christliche Gemeinschaft haben. Das ist die Logik von Johannes. Wir haben eine unglaublich erkaufte vertikale Beziehung, Gemeinschaft mit Gott. Aber genauso erleben ein Christsein zu Hause im Wohnzimmer. Das kennt die Bibel nicht. Das kennt die Bibel nicht. Wenn wir aber nur betonen, dass es um die Horizontale geht, um die Gemeinschaft der Menschen, dann sind wir nichts anderes wie irgendein sozialer Verein, die irgendwelche Dinge gemeinsam haben. Die christliche Gemeinschaft, Freunde, ist aber ganz anders. Sie ist nicht oberflächlich. Sie ist und bedeutet Partnerschaft in Jesus. Christliche Gemeinschaft bedeutet Partnerschaft in Jesus. Jesus überstrahlt alle möglichen Gemeinsamkeiten. Manche von uns gehen gerne auf den Berg, andere nicht. Manche von uns hören die gleiche Musik, manche völlig andere Musik. Aber Jesus überstrahlt alle möglichen Gemeinsamkeiten. Und Jesus überstrahlt alle möglichen Unterschiede. Das ist das, was christliche Gemeinschaft ausmacht. Schau dir mal um. Du musst jetzt neben dir nicht ganz tief in die Augen schauen, kannst ja nur gedanklich dir umschauen. Schau dir mal um. Das, was du mit Menschen hier gemeinsam hast, wenn ihr beide Jesus kennt, ist das Tiefste, das es gibt. Dein Arbeitskollege, mit dem du 40 Stunden die Woche verbringst, hat im Vergleich dazu nichts mit dir gemeinsam. Nichts. Die Leute, mit denen du auf dem Berg gehst, in der Freiwilligen Feuerwehr unterwegs bist und was auch immer du gerne tust, haben im Vergleich zu dieser Gemeinschaft nichts mit dir gemeinsam. Deine leibliche Familie, mit denen du Fleisch und Blut teilst, haben im Vergleich zu dem, was du mit dem Menschen neben dir, wenn ihr beide Christ seid, gemeinsam habt, hat nichts mit dir gemeinsam. Im Vergleich dazu. Neben dir sitzt jemand, mit dem du die Ewigkeit teilst. Neben dir sitzt jemand, mit dem du die Ewigkeit teilst, mit dem du das Wertvollste teilst, das es gibt. Jesus selbst. Und darum ist es wichtig zu fragen, spiegelt dein Umgang mit dieser Person diese Wahrheit wider? Spiegelt das, wie du über die Person links und rechts von dir denkst,

Wahrheit wider? Spiegelt dein Gebetsleben diese Wahrheit wider? Spiegelt deine Priorität für deine Geschwister diese Wahrheit wider? Deine Priorität für Gemeindeveranstaltungen? Deine Priorität für Versammlungen? Deine Priorität, wie du Geschwister anrufst? Wie du ihnen nachgehst? Wie du sie herausforderst? Wie du in ihr geistliches Wachstum investierst? Freunde, das Neue Testament ist so klar, es gibt keine wertvollere Gemeinschaft als die Kirche von Jesus Christus. Es gibt keine wertvollere Gemeinschaft, weil sie gleichzeitig Gemeinschaft mit dem ewigen Gott bedeutet. Das ist nicht etwas Unterschiedliches. Das ist das Gleiche. Es ist untrennbar verbunden. Das ist die Lehre vom Neuen Testament. Und ich möchte die einladen, mit mir gemeinsam darin zu wachsen. Das ist mein Gebet für uns als Hoffnungskirche, dass wir wachsen in dieser Qualität der Gemeinschaft. Und wisst ihr, was Jesus sagt? Menschen außerhalb werden uns an der Liebe zueinander erkennen. An dieser Qualität von Gemeinschaft. Ich bin dankbar, wie Gott uns da schon geformt hat. Und ich bin dankbar für das, was er noch in uns tun wird. Zum Schluss nur der dritte Punkt. Echte tiefe Gemeinschaft ist möglich, weil Jesus zu uns gekommen ist. Und was ist das Hauptziel von all dem? Vers 4. Freude an Gott. Das Endziel von all dem ist Freude an Gott. Ihre Freude, sagt Johannes, wird vollkommen sein, wenn sie an Jesus und einander festhalten. Das ist die Logik. Wenn sie ihren Blick auf den Meister richten, auf ihren Meister, dann wird ihre Freude vollkommen sein. Wenn ihr Meister wiederkommt, Jesus, um sie zu sich zu holen, dann werden sie Folgendes von ihrem Meister hören. Hör mal, was Jesus sagt in Matthäus 25, Vers 23. Der Meister sagt, du bist ein guter und treuer Mann oder Frau gewesen. Du hast das Wenige treu verwaltet. Ich will dir jetzt viel anvertrauen. Komm herein zu meinem Freudenfest. Das ist das, was Jesus jenen, die zu ihm gehören, am letzten Tag sagt. Komm herein in mein Freudenfest. Weißt du, dass Freude das Endziel vom Christsein ist? Freude ist das Endziel vom Christsein. Warum ist es so? Der dreieinige Gott existiert in ewiger, sich liebender Gemeinschaft. Der Vater liebt und freut sich an dem Sohn ewig. Der Sohn freut sich und schätzt den Geist ewig. Der Geist liebt den Vater ewig. Alle drei haben ewige Freude miteinander. Sie sind ewig maximal zufrieden. Maximal zufrieden ineinander. Die Dreieinigkeit hat nicht geschaffen, weil ihnen was gefehlt hat. Sie haben nicht geschaffen, weil sie einen Mangel hatten. Und das ist der große Unterschied zu allen anderen Weltreligionen. Wo Götter Menschen schaffen, weil sie was von ihnen brauchen. Weil sie was von ihnen wollen. Weil sie etwas für sie tun müssen. Gott, der Bibel, schuf aus einem Zustand der Zufriedenheit, der Freude. Aber dann ist die Frage, warum schuf Gott? Weil er die vollkommene Freude, die er hat, teilen will. Weil er einladen will zu dieser unerhörten Freude zwischen Vater, Sohn und Geist. Und darum, ihr Lieben, ist es so entscheidend, dass wir verstehen, dass es im Christenleben nicht darum geht, einfach ein paar Regeln zu befolgen und Gott damit zufriedenzustellen. Das ist nicht das, worum es im Christsein geht. Ein Christ ist jemand, der seine größte Freude in Gott findet. Jeder Mensch ist mit einem gottförmigen Loch im Herzen geschaffen. Mit einem Zweck, um seine Erfüllung in Gott zu finden. Der Geist bringt diesen Menschen zu dieser Freude beim Vater durch den Sohn.
Und darum, ihr Lieben, ist Freude für einen Christen keine Option. Kein zweites Level Christ sein. Die, die grumpy sind und tun, was sie tun sollen, und die, die fröhlich sind. Freude für Christen ist die Essenz, worum es geht. Lasst mir nochmal zwei Punkte zu dieser Freude sagen, weil sie so wichtig ist. Überleg nochmal. Erstens, Johannes schreibt den Christen hier, warum? Weil ihnen die Gewissheit fehlt. Weil ihnen die Gewissheit fehlt. Sie haben sich gefragt, ob das mit diesem Jesus und mit ihrem Glauben alles wirklich stimmt. Und dann sagt er ihnen, dass das Hauptziel von dem, warum er ihnen schreibt, Freude ist. Warum? Weil mangelnde Freude zu mangelnder Gewissheit führt. Mangelnde Freude führt zu mangelnder Gewissheit und umgekehrt. Und darum können wir mit der Bibel sagen, Christen, denen die Freude fehlt, fehlt oft die Gewissheit. Christen, denen die Freude fehlt, fehlt oft die Gewissheit darüber, wer dieser Jesus ist und wer sie in ihm sind. Und weil wir das vergessen, weil wir das nicht glauben und nicht wissen, fehlt uns die Freude. Und der Weg zurück zur Freude, und die kennen wir alle, uns fehlt so oft Freude. Der Weg zurück zur Freude besteht also nicht darin, Umstände zu verändern oder verhaltenstherapeutisch aufeinander einzuwirken, einander auf die Schulter zu hauen und zu sagen, push die, freu die mehr. Motivationsreden zu halten. Der Weg zurück zur echten Freude kommt nur über die Beschäftigung mit dem festen und soliden Fundament Jesus Christus. Echte Freude kommt nur durch die Beschäftigung mit dem festen und soliden Fundament Jesus Christus. Interessanter Zusammenhang. Den Christen fehlt Gewissheit. Und Johannes schreibt ihnen, dass sie Gewissheit haben können und sagt, aber worum es mir eigentlich geht, ist Freude. Du hast keine Freude, weil du keine Gewissheit hast. Und der zweite Punkt, der mir wichtig ist zu betonen, ist, Freude ist die beste Motivation für Gehorsam. Freude ist die beste Motivation für Gehorsam. Wenn ihr angefangen habt zu schmecken, dass Jesus besser ist als Pornografie, dann werde ich anfangen, mich davon abzuwenden. Wenn ich geschmeckt habe, dass Jesus gut ist, dann werde ich aufhören, meine Freude und Anerkennung in meinem Beruf oder beim Menschen zu suchen. Wenn ich geschmeckt habe, dass Jesus besser ist. Und sei mal klar, indem die Bibel ruft ganz deutlich zu Gehorsam auf. Ganz deutlich. Und der Johannesbrief wird noch sagen, wenn ein Christ nicht im Gehorsam lebt, ist er kein Christ. Aber der Motor für Gehorsam, ihr Lieben, ist Freude. Der Motor für Gehorsam ist Freude. Der Antrieb für Gehorsam im Sinne der Bibel ist Freude. Und darum wirst du von mir immer sehr viel darüber hören, dass Jesus der größte Schatz ist, den es gibt. Und darum wirst du von uns als Hoffnungskirche hören, sehr viel hören, dass es uns primär darum geht, diesen Jesus mehr zu schätzen. Weil wir überzeugt sind, dass uns genau das als Christen ausmacht, mehr als alles andere. Freude an Gott. Freude an diesem größten Schatz, Jesus Christus. Und das ist das, was der Johannesbrief mit uns machen will. Und darauf freue ich mich die nächsten Wochen. Ich bete noch zum Abschluss, bete gern mit. Herr Jesus, was für ein Wunder, dass du einer von uns geworden bist, um mit uns ewig Gemeinschaft zu haben, durch dein Leben, durch dein Sterben und durch dein Auferstehen. Was für ein Wunder, dass du uns untrennbar mit dir und deiner Kirche verbunden hast. Und Vater, wir möchten beten, dass wir in dieser Gemeinschaft wachsen, dass wir sie zur Priorität nehmen. Dass wir als Hoffnungskirche wachsen darin, dass du unsere größte Freude bist. Mehr als alles andere. Amen.
Ich möchte dich einladen, aufzustehen und zu antworten auf diese vier Verse mit einem Lied.

Guten Morgen, ich bin Tanja Balze und ich begrüße Sie zu der Sendung Frohe Botschaft im Lied. So ist Gott, er hört Gebet. Das war der Titel des eben gehörten Liedes. Die für heute ausgesuchten Lieder sind eine Erinnerung an die Macht des Gebets. Das Gebet für mich selbst, für meinen Nächsten, für meine Umwelt. Denn das Gebet ist kein Ritual, sondern ein Weg, Gottes Wirken im eigenen Leben und in dem der anderen zu erleben. Jakobus 5, Vers 16 sagt dazu: Das Gebet eines Gerechten vermag viel, wenn es ernsthaft ist. Philipper 4, Vers 6 und 7: Sorgt euch um nichts, sondern in allen Dingen lasst eure Bitten im Gebet und Flehen mit Danksagung vor Gott kund werden. Und der Friede Gottes, der höher ist als alle Vernunft, wird eure Herzen und Sinne bewahren. Und zuletzt noch der bekannte Text aus Matthäus 7, Vers 7 und 8. Bittet, so wird euch gegeben, suchet, so werdet ihr finden, klopfet an, so wird euch aufgetan.

0: Es ist 21 Uhr.
1: Ein Bibelleseplan quer durch die ganze Bibel, gelesen aus der Übersetzung Neues Leben. 13. Juni, Hosea Kapitel 2, die Verse 4 bis 15. Jetzt aber sollt ihr eure Mutter zur Rechenschaft ziehen, denn sie ist nicht mehr meine Frau und ich bin nicht mehr ihr Mann. Sagt ihr, sie soll sich die Zeichen der Prostitution entfernen, die sie im Gesicht und an ihren Brüsten trägt. Wenn sie das nicht tut, werde ich sie nackt ausziehen, genauso wie sie es am Tag ihrer Geburt war. Dann will ich sie austrocknen wie eine Wüste oder wie verdorrtes Land. Sie soll vor Durst umkommen. Auch ihre Kinder will ich nicht